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Akira ist das Projekt eines Wahnsinnigen. Katsuhiro Otomo ist der Autor des weit ausführlicheren gleichnamigen Mangas und hat das Drehbuch für den Anime geschrieben und die Storyboards gezeichnet. Alle vorstellbaren Szenen wurden zum Papier gebracht, um dann Unmengen an gezeichnetem Material in den dramaturgischen Mistkübel zu befördern. Da die komplette Geschichte, die wir heute in dem Manga lesen können, zu der Zeit noch nicht fertig wurde, wurde für den Anime eine kürzere, für sich gut funktionierende Geschichte geschrieben. Den Anime kann man auf keinen Fall als eine Kurzversion des Mangas bezeichnen. Otomo schrieb eine neue Geschichte mit einer neuen Dramaturgie und einem neuen Ende. Er hat auch die Produktion des Films geleitet und sein Perfektionismus ist der Grund für all die technischen Innovationen, die in diesem Anime das erste Mal zu sehen waren. Für den Film entstanden über 100 Stadt- und Hintergrundfolien, die mit einer unglaublichen Detailliertheit gezeichnet wurden. In Akira bewegt sich alles, nicht nur die Figuren. Und das tun sie mit 24 Bildern pro Sekunde auf 70mm Film. In Akira gibt es auch CGI-Sequenzen, die für die damalige Zeit eine doch sehr neue Technik war. Für die Farbgebung kamen 327 Töne zum Einsatz. Da die meisten Szenen in der Nacht spielen, sprechen wir hier von hauptsächlich dunklen Farben. Aber statt der in Nachtszenen üblichen Blautöne wurden dunkle Rot- und Grüntöne verwendet. Das Ergebnis ist eine Stadt aus Beton und Stahl, die tief in ihrem Kern eine wabernde, organische Landschaft aus Fleisch und Blut zu sein scheint. Ungewöhnlicherweise entstanden für diesen Animationsfilm zuerst die Aufnahmen der Synchronstimmen. So konnten im Anschluss beim Animieren die Mundbewegungen auf den gesprochenen Text genau abgestimmt werden. Otomo inszenierte bei diesen Aufnahmen die SchauspielerInnen und im Anschluss wurde dann ihre Mimik und Körperlichkeit in die Zeichnungen der Figuren eingearbeitet. Dieser enorme Aufwand kostete auch einiges. Da in den 80ern Unternehmen in Japan viel Geld in die Anime-Produktion steckten, konnte Otomo für sein Riesenprojekt 1,1 Milliarden Yen, ungefähr 7,7 Millionen US-Dollar sichern. Otomos Arbeit wurde stark von den Filmen seiner Jugend beeinflusst. Er sah all die amerikanischen Filme der 60er und 70er wie Easy Rider, Bonnie und Clyde oder Midnight Cowboy. Diese seltsamen Charaktere, diese Außenseiter faszinierten ihn und formten sein Denken über sich und seine Figuren. Tetsuo und Kaneda, Figuren, die also von den Virus der New Hollywood-Ära inspiriert wurden, sind Kindheitsfreunde, Waisen und Mitglieder einer kriminellen Motorradgang. Ihre Geschichte könnte in alle Richtungen gehen. Wäre da nicht diese alles beeinflussende Kraft, dieses Geheimnis der Vergangenheit und diese Hoffnung für viele in New Tokyo, einer Stadt, die auf den Trümmern und Leichen einer anderen Zeit steht. Da unten also, tief in der Dunkelheit, ist etwas vergraben, versteckt vor den Menschen, nämlich Akira. Oh,

Ein anspruchsvoller Film braucht auch einen anspruchsvollen und mindestens genauso innovativen Soundtrack. Der von Shuji Yamashiro komponierte und vom Kollektiv Gainu Yamashiro Gumi performte Soundtrack des Films ist ein Meisterwerk. Rhythmen auf Instrumenten wie der traditionellen Taiko-Trommel, der Shakuhachi, einer japanischen Bambusflöte, der Sho, einer japanischen Mundorgel oder dem Saiteninstrument Biwa gespielt, wurden mit Klängen aus Synthesizern vermischt. Zu diesem polyrhythmischen Sound kamen Gesänge des Chors hinzu und das Ergebnis ist ein pulsierender, hypnotischer Effekt. Musik, die uns Akiras Lebensenergie tief unter der Stadt hörbar macht. Shuji Yamashiro arbeitete mit aufgezeichneten Klängen, die manipuliert, gesampelt und mit live gespielten Instrumenten zusammengeführt wurden. So verwischt der Soundtrack die Grenzen zwischen dem Organischen und dem Synthetischen. Diese Methode war in den späten 80ern besonders revolutionär und einer der ersten Beispiele für die Zukunft der elektronischen Musik und ihre Fähigkeit, emotionale Tiefe und narrative Komplexität zu vermitteln. Für die folgende Komposition mit dem Titel Dolls Polyphonie wurden Puppenstimmen aufgenommen und gesampelt. Diesen Track hört man in einer Szene, in der Tetsuo von seiner kindlichen Seite Abschied nehmen muss. Und so klingt sie.

Tetsu verbrachte sein ganzes Leben in Kanedas Schatten. Als sie Kinder waren, hat Kaneda ihn vor den Schlägen der anderen beschützt und jetzt, ein paar Jahre später, ist Kaneda immer noch die leitende Figur in Tetsus Leben. Tetsu, ein wütender und trauriger Junge, möchte dieser Situation endlich entwachsen, hat aber weder die Geduld noch die Reife bedacht und nicht aus Wut zu agieren. Als er mit Akiras Kraft in Berührung kommt, wird in ihm etwas erweckt und endlich kann er mächtig sein. Wir beobachten, wie Tetsu, verändert von Akiras Kraft, immer mehr zu einem grausamen Wesen ohne Gegner und ohne Gefährten wird. Nun ist er mächtig und braucht Kaneda nicht mehr. Aber seine nicht aufgearbeitete Kindheit und der Scham, zu lange der Schwache gewesen zu sein, ist bereits zu tief in seine Seele eingebrannt. Der Anime Akira ist auch eine Geschichte über toxische Männlichkeit, dessen Ursprung in einem verletzten Kinderherzen und in den erbarmungslosen Rollenbildern liegt. Am Ende des Films sehen wir eine Reihe unglaublicher Opfer, die einzelnen Figuren bereit sind, füreinander und für die gesamte Menschheit zu erbringen. Akira endet mit der würdevollen Befreiung einer tragischen Figur aus seiner aussichtslosen Lage. Und hier die Komposition für das verletzte Kind Tetsuo.

Wir nähern uns dem Ende der Sendung und hier wie immer ein paar Filmtipps von mir für euch. Angebrachterweise bleibe ich im Genre des Animationsfilms. Als erstes empfehle ich den Anime Ghost in the Shell von Mamoru Oshii aus dem Jahr 1995. Dieser Film ist perfekt. Ein visuelles Meisterwerk mit einer bewegenden und düsteren Geschichte über die Frage, was oder wer der Mensch ist. Auch meine zweite Empfehlung kommt von Mamoru Oshii, nämlich Angel's Egg aus dem Jahr 1985. Story-wise tut sich da nicht so viel, zumindest nicht auf den ersten Blick. Aber dieser doch recht kurze Film mit seinen 71 Minuten ist visuell einfach unglaublich schön. Und wenn man sich darauf wirklich einlassen kann, passiert eigentlich auch unglaublich viel. Krieg ist hier ein zentrales Thema. Wie auch in dem dritten Anime auf meiner Empfehlungsliste, Grave of the Fireflies von Isao Takahata aus dem Jahr 1988. Eine absolut herzzerreißende Geschichte über zwei Brüder, die nach einem Krieg, für den sie nichts können, verwaist zurückbleiben. Meine vierte Empfehlung ist Berserk von Naohito Takahashi aus dem Jahr 1997-98. Thematisch bleiben wir auch hier im Bereich des Krieges, aber dieses Mal geht es um die Kämpfenden. Die Serie enthält 26 Folgen und ist nur ein Teil des harten und schrecklichen Lebenswegs des Söldners Berserk. Ich empfehle euch, mit diesen 25 Folgen in das Berserk-Anime-Universum einzutreten. Und ich will nicht spoilern, ich sage nur so viel. Nachdem ich 24 Folgen lang der sehr homoerotischen Freundschaft zweier Männer gefolgt bin, kommt die 25. Folge und man kann sich wirklich nur an den Kopf greifen und What the fuck rufen. Unglaubliches Ende. Supergute Serie. Es geht weiter mit einer Animationsserie, allerdings kein Anime mehr. Scavenger's Reign von Joseph Bennett und Charles Hütter aus dem Jahr 2023. Hier geht es um die Crew eines abgestürzten Raumschiffs und um die Flora und Fauna des Planeten, auf dem sie zu überleben versuchen. Und die visuelle Welt dieser Serie war auch die Inspiration für das neue Artwork von Lutzer Sums It Up. Ein riesiges Dankeschön an Niklas Kandelsdorfer für dieses wundervolle Werk. Als letztes ein ungarischer Animationsfilm, mit dem für mich alles animationstechnisch begann. Es geht um Cat City von Ternowski Bela aus dem Jahr 1986. Wenn ihr sehen wollt, wie stilvoll der ungarische Animationsfilm in seiner Hochzeit war, dann schaut diesen Film. Die Geschichte ist einfach, die Katzen wollen alle Mäuse ausrotten. Aber die Mäuse haben eine ultimative Waffe gegen die Katzen entwickelt, und der sich bereits im Ruhestand befindende Geheimagent Nick Grabowski soll die Pläne dieser Waffe zu den Produzenten bringen. Und nun noch eine letzte Nummer vom Soundtrack des Films mit dem Titel Requiem. Danke fürs Einschalten und bis zum nächsten Mal.

0: Hallo. Wir sind zurück aus der Sommerpause.
1: Ich bin die Nika.
0: Und ich bin die Linda.
1: Und der Sommer war heiß.
0: Wir haben sehr viel erlebt. Es war sehr schön mit dir, Nika.
1: Mit dir auch, Linda. Und eins der Highlights in unserem Sommer
0: war auf jeden Fall das Levin Jam.
1: Ah, auf jeden Fall.
0: Und für alle, die uns da leider verpasst haben, hier unser Levin Jam Mix. 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

0: Das war unser Tribute für Levin.
1: Und für alle Female MCs da draußen, die immer mehr werden.
0: Schaltet ein beim nächsten Mal.
1: Bussi.
0: Bye.

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